0: Extreme Reserve bringing us up to date from the Pentagon.
1: Boavista Porto und der FC Porto bleiben.